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1: Die Grünen fordern heute einen 5-Punkte-Plan, um der aktuellen Trockenheit in Österreich entgegenzuwirken. Unter anderem soll die Bodenversiegelung gestoppt und Flüsse renaturiert werden. Die Regierung müsse handeln, so Klubobfrau Gehwessler. Der Innsbrucker Einsatzleiter von Ärzte ohne Grenzen, Markus Bachmann, fordert die Evakuierung von Patientinnen und Patienten aus dem Gazastreifen nach Österreich. Laut Weltgesundheitsorganisation müssten derzeit über 18.000 Menschen, darunter 4.000 Kinder, dringend medizinisch evakuiert werden. Bisher haben vor allem Länder wie Ägypten, Jordanien und die Türkei die Evakuierungen aufgenommen. Der Deutsche Flughafenverband warnt vor möglichen Flugstreichungen und Preiserhöhungen. Grund sind die derzeit doppelt so hohen Kerosinpreise wie vor dem Iran-Krieg. Besonders bei Billig-Airlines und weniger wichtigen Reisezielen könnte es zu Streichungen kommen. Im schlimmsten Fall könnten 20 Millionen Fluggäste betroffen sein. Ein 27-jähriger Fußgänger, der am Mittwoch in Vösendorf von einem Auto erfasst worden ist, ist jetzt im Krankenhaus verstorben. Der Mann hat laut Zeugenaussagen die B17 bei Rot überquert.
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3: Größtenteils sonnig, am längsten bei euch im Westen und im Süden, allerdings auch einige Wolken und am Nachmittag ein paar Regenschauer und Gewitter einplanen, die meisten davon in der Steiermark und in Kärnten. In Rechnitz hat es schon 14 Grad und es geht heute noch auf bis zu 25 Grad rauf. Morgen der Muttertag. Der wird zwar einerseits noch milder, speziell im Osten, aber leider im Westen von der Früh weg eine trübe und dann auch eine nasse Angelegenheit. Ein sehr kurzer Verkehrsüberblick für den Samstagmorgen. Nichts los, überall grünes Licht. Gute Fahrt.
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1: Die Grünen fordern heute einen 5-Punkte-Plan, um der aktuellen Trockenheit in Österreich entgegenzuwirken. Unter anderem soll die Bodenversiegelung gestoppt und Flüsse renaturiert werden. Die Regierung müsse handeln, so Klubobfrau Gewessler. Nach den jüngsten militärischen Konfrontationen scheinen die USA und der Iran erneut auf die diplomatische Karte zu setzen. Die Regierung in Washington wartet auf Teherans Antwort auf einen US-Vorschlag für ein Ende des Iran-Kriegs. Gespräche unter der Vermittlung Pakistans könnten bereits in der kommenden Woche wieder in Islamabad stattfinden. Zuletzt waren Pläne für weitere Gesprächsrunden in der pakistanischen Hauptstadt mehrmals gescheitert. Der Song Contest sorgt in den Wiener Tourismusbetrieben für klingende Kassen, aber auch für eine Verschiebung innerhalb der Kategorien. Denn vom Großevent profitieren vor allem günstigere Unterkünfte. 2- bis 3-Sternbetriebe können überdurchschnittliche Buchungszahlen vorweisen. Im Luxusbereich registriert man hingegen Zurückhaltung. Ein 27-jähriger Fußgänger, der am Mittwoch in Vösendorf von einem Auto erfasst worden ist, ist jetzt im Krankenhaus verstorben. Der Mann hat laut Zeugenaussagen die B17 bei Rot überquert.
2: Größtenteils sonnig, am längsten bei euch im Westen und im Süden, allerdings auch einige Wolken und am Nachmittag ein paar Regenschauer und Gewitter einplanen. Die meisten davon in der Steiermark und in Kärnten. In Rechnitz hat es schon 14 Grad und es geht heute noch auf bis zu 25 Grad rauf. Morgen der Muttertag. Der wird zwar einerseits noch milder, speziell im Osten, aber leider im Westen von der Früh weg eine trübe und dann auch eine nasse Angelegenheit. Ein sehr kurzer Verkehrsüberblick für den Samstagmorgen. Nichts los, überall grünes Licht. Gute Fahrt.
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Schönen Samstagmorgen am 9. Mai. Und heute feiert Billy Joel Geburtstag. 77 Jahre wird er alt. Und dieser Hit von ihm, ja, man könnte sagen, ist wie eine Geschichtsstunde im Schnelldurchlauf. Billy Joel zählt darin die wichtigsten Ereignisse aus Gesellschaft und Politik auf. Angefangen bei seinem Geburtsjahr 1949 bis zu dem Veröffentlichungsjahr des Songs 1989. We didn't start the fire. Und wer für Karaoke eine richtig große Challenge braucht, der probiert's am besten mit diesem Song.

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Schönes Wochenende hier auf Super 80s und wir haben sie, die besten Tickets für eure Lieblingsstars aus den 80s. Senza, Una Donna, Diamante, wem gehören diese großen Hits? Ja, Zuccaro. Und er kommt nach Wien am 11. Juni in die Stadthalle. Und die Tickets dazu, die könnt ihr jetzt noch kurze Zeit bei uns abstauben auf Instagram, auf Super 80s. Dort findet ihr das Gewinnspiel zum Mitmachen. Und dann könnt ihr diese Stimme live erleben. Wir drücken euch fest die Daumen.

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2: Nach den jüngsten militärischen Konfrontationen scheinen die USA und der Iran erneut auf die diplomatische Karte zu setzen. Die Regierung in Washington wartet auf Teherans Antwort auf einen US-Vorschlag für ein Ende des Iran-Kriegs. Gespräche unter der Vermittlung Pakistans könnten bereits in der kommenden Woche wieder in Islamabad stattfinden. Zuletzt waren Pläne für weitere Gesprächsrunden in der pakistanischen Hauptstadt mehrmals gescheitert. Die Grünen fordern heute einen 5-Punkte-Plan, um der aktuellen Trockenheit in Österreich entgegenzuwirken. Unter anderem soll die Bodenversiegelung gestoppt und Flüsse renaturiert werden. Die Regierung müsse handeln, so Clubobfrau Gewessler. Der Song Contest sorgt in den Wiener Tourismusbetrieben für klingende Kassen, aber auch für eine Verschiebung innerhalb der Kategorien. Denn vom Großevent profitieren vor allem günstigere Unterkünfte. 2- bis 3-Sternbetriebe können überdurchschnittliche Buchungszahlen vorweisen. Im Luxusbereich registriert man hingegen Zurückhaltung. Das Motorenreglement in der Formel 1 wird für die Saison 2027 angepasst. Mehr Kraftstoff über den Verbrennungsmotor, weniger Leistung beim Elektromotor, das sind die zentralen Änderungen. Seit Monaten gibt es ja Kritik am derzeitigen Reglement, unter anderem von Weltmeister Max Verstappen.
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3: Seefeld 3 Grad, das mildere Kontrastprogramm Deutschlandsberg bei 14 Grad.
4: Sonnig ist es jetzt vielerorts. Im Laufe des Tages trübt es sich ein. Schauer nicht ausgeschlossen. Im Gegenteil, ziemlich wahrscheinlich in der Steiermark und in Kärnten bei 18 bis 25 Grad. Morgen im Osten sogar milder bis 27 Grad. Aber naja, ob die Mamis draußen essen können zum Mittag im Westen, das würde ich eher bezweifeln, denn da ist es schon von der Früh oder vielleicht vom Vormittag weg ziemlich trüb und in weiterer Folge auch ziemlich nass.
3: Hier ist der Verkehrsüberblick für den Samstagmorgen. Weiterhin alles frei. Gute Fahrt.
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schönen Samstagmorgen hier auf Super 80s und heute haben wir noch ein Geburtstagskind. Billy Joel wird 77 und Depeche Mode Frontman Dave Gunn feiert heute seinen 64. Und Dave Gunn hatte mal in einem Interview gesagt, er glaubt, dass wenn er keinen Erfolg als Musiker gehabt hätte, er auf die schiefe Bahn geraten wäre. Ich wäre wohl Einbrecher geworden, so seine Worte. Na, dann sind wir heilfroh, dass er seit über 40 Jahren erfolgreich Musik macht. Und hier sind sie jetzt für euch, Depeche Mode mit Personal Jesus. Schönen Samstag.

Day auf Super 80s und jetzt kommen wir zum Film-Comeback des Jahres. Top Gun kommt zurück in die Kinos zum 40-jährigen Jubiläum des Kultfilms mit Tom Cruise. Und wir haben Kinotickets für euch gecheckt, die ihr jetzt gewinnen könnt. Einfach anmelden auf unserer Homepage super80s.at. Und das ist der Sound dazu. Einfach so genial. Wir heben ab mit Kenny Loggins.

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schönen Samstag. Gleich startet wieder die Time Machine. Wir feiern die großen Stimmen der Power-Mamas aus den 80s. Morgen ist ja Muttertag und deshalb holen wir uns heute starke Frauen, die nicht nur eine super Karriere hingelegt haben, sondern auch privat einiges zu tun hatten. Ab 9 Uhr geht's los in der Time Machine hier auf Super 80s.

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1: In 50 Tagen wird in Graz der neue Gemeinderat gewählt. Nach dem Überraschungssieg von LKK 2021 muss die Kommunistin nun erstmals den Bürgermeistersessel verteidigen. Umfragen zufolge dürfte sie das schaffen. Aber 2021 hat auch keine Umfrage auf ihren klaren Sieg über Langzeitbürgermeister Siegfried Nagel hingedeutet. Nach den jüngsten militärischen Konfrontationen scheinen die USA und der Iran erneut auf die diplomatische Karte zu setzen. Die Regierung in Washington wartet auf Teherans Antwort auf einen US-Vorschlag für ein Ende des Iran-Kriegs. Gespräche unter der Vermittlung Pakistans könnten bereits in der kommenden Woche wieder in Islamabad stattfinden. Zuletzt waren Pläne für weitere Gesprächsrunden in der pakistanischen Hauptstadt mehrmals gescheitert. Der Song Contest sorgt in den Wiener Tourismusbetrieben für klingende Kassen, aber auch für eine Verschiebung innerhalb der Kategorien. Denn vom Großevent profitieren vor allem günstigere Unterkünfte. 2- bis 3-Sternbetriebe können überdurchschnittliche Buchungszahlen vorweisen. Im Luxusbereich registriert man hingegen Zurückhaltung. Die anhaltende Trockenheit hat auch Auswirkungen auf den Neusiedlersee. Der Wasserstand ist derzeit 6 cm niedriger als im Vorjahr. Laut dem Hauptreferatsleiter der Wasserwirtschaft im Burgenland ist das aber noch nicht beunruhigend. Zum niedrigsten Wert seit 1965 ist der Abstand nämlich noch groß.
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3: Es regnet im Salzburger Land, im Raum Unkenlofer, auch minimalst im Tiroler Achental oder im Raum Schwarz und sonnig dagegen zwischen Osttirol und dem Burgenland. Und mit diesem Sonne, Wolken und auch Schauerspiel, vor allem im Süden, müssen wir leben, heute bei 18 bis 25 Grad. Morgen Sonntag nach Osten zu eher trocken, bei bis zu 27 Grad, aber ansonsten der Muttertag teilweise nass. Hier ist der Verkehrsüberblick für den Samstagmorgen. Kein Stau, kein Unfall und auch kein Blitzer. Gute Fahrt.
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4: Schönen Vormittag, ich bin Stine Ax. Heute mit einer ganz besonderen Time Machine, passend zum morgigen Muttertag. Es geht um die Power Mamas aus den 80s. Und da starten wir mit einer Frau, die wie kaum eine andere für Stärke steht. Tina Turner. 4 Söhne hat sie großgezogen, 2 leibliche und 2 Stiefsöhne von Ike Turner, die sie in den 60ern adoptiert hat. Und dann Mitte der 80er, als die Kinder schon junge Erwachsene waren, kam ihr großes Comeback mit Mitte 40. Und bei dem Song von Tina Turner geht's um Ehrlichkeit und Klarheit und Dinge, die man im Leben irgendwann einfordert. Und genau das hat Tina Turner getan, privat und auf der Bühne. Look me in the heart. Jetzt für euch in der Time Machine.

Willkommen in der Time Machine am Samstagvormittag. Wir feiern die Mamas aus den 80s mit einer richtig guten Playlist. Und jetzt mit Pat Benatar, zweifache Mutter und Rockröhre der 80er. Und Pat hat ihre beiden Töchter oft mit auf Tour genommen. Das heißt, Backstage war bei ihr also nicht nur Rock'n'Roll angesagt, sondern auch ganz normaler Familienalltag. Love is a Battlefield. Ein Song über Konflikte und Durchhalten. Und vielleicht kennt jede Mama genau das. Manchmal ist es sehr anstrengend, aber man bleibt dran. Aus Liebe.

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16: Die Mamas aus den 80s heute in der Time Machine und mit dabei jetzt Sandra, eine der erfolgreichsten deutschen Popstimmen der 80er. Und hinter ihrem Sound stand übrigens ihr damaliger Ehemann und Produzent Michael Cretu, der später auch mit Enigma weltweit erfolgreich wurde. Die beiden haben Zwillinge bekommen und Sandra hat sich später ganz bewusst aus dem Rampenlicht zurückgezogen, um mehr Zeit für ihre Familie zu haben. Innocent Love. Der Song klingt leicht, fast ein bisschen unschuldig und genau das macht den Song so besonders. Ein richtiger 80er durch und durch. Hier ist Sandra.

Morgen 10. Mai Muttertag und heute schauen wir uns die Mütter aus den 80s an. Willkommen in der Time Machine. Und da kommen wir jetzt zu Kate Bush. Ein echtes Ausnahmetalent. Sie hat als erste Frau die britischen Charts mit einem von ihr geschriebenen Song angeführt. Später hat sie dann einen Sohn bekommen und zog sich lange aus der Öffentlichkeit zurück, um sich ganz auf ihre Familie zu konzentrieren. Einer ihrer großen Hits, Running Up That Hill. Und im Song geht's darum, dass sie Gott ihren Liebeskummer spürbar machen möchte und deswegen mit ihm die Rollen tauschen will. Vielleicht kann man es auch so beschreiben, ein Song darüber, wie wichtig es ist, Perspektiven zu wechseln. Hier ist sie, Kate Bush.

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1: In 50 Tagen wird in Graz der neue Gemeinderat gewählt. Nach dem Überraschungssieg von LKK 2021 muss die Kommunistin nun erstmals den Bürgermeistersessel verteidigen. Umfragen zufolge dürfte sie das schaffen. Aber 2021 hat auch keine Umfrage auf ihren klaren Sieg über Langzeitbürgermeister Siegfried Nagel hingedeutet. Der Innsbrucker Einsatzleiter von Ärzte ohne Grenzen, Markus Bachmann, fordert die Evakuierung von Patientinnen und Patienten aus dem Gazastreifen nach Österreich. Laut Weltgesundheitsorganisation müssten derzeit über 18.000 Menschen, darunter 4.000 Kinder, dringend medizinisch evakuiert werden. Bisher haben vor allem Länder wie Ägypten, Jordanien und die Türkei die Evakuierungen aufgenommen. Der Deutsche Flughafenverband warnt vor möglichen Flugstreichungen und Preiserhöhungen. Grund sind die derzeit doppelt so hohen Kerosinpreise wie vor dem Irankrieg. Besonders bei Billig-Airlines und weniger wichtigen Reisezielen könnte es zu Streichungen kommen. Im schlimmsten Fall könnten 20 Millionen Fluggäste betroffen sein. Im Salzburger Stadtteil Liefering ist gestern Abend eine Leiche aus dem Salzachsee geborgen worden. Die Todesursache ist noch unklar. Die Polizei ermittelt derzeit in alle Richtungen. Informationen über die Identität der toten Person liegen noch nicht vor.
2: Aktuell Regenschauer über dem Salzburger Tenningau oder auch über der Stadt Salzburg und Wals. In den Bergen heute immer wieder mal Wolken, vereinzelt auch Regenschauer und Gewitter, die meisten in der Steiermark oder in Kärnten. Ansonsten sehr, sehr sonnig heute, 25 Grad maximal. Morgen am Sonntag sonnig von Oberösterreich über Niederösterreich, Wien, Burgenland, Steiermark, bewölkt zwischen Vorarlberg und Oberkärnten. Kann es auch am Nachmittag mal regnen. Morgen temperaturmäßig noch einmal wärmer. Oldtimer-Messe in Tulln, deshalb Stau auf der B19 bis zur Messe ab der Abfahrt von der S5. Ansonsten läuft's aber super, gute Fahrt euch.
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3: Schönen Samstagvormittag, mein Name ist Dina Ax und heute in der Time Machine, da geht's um die Power Mamas aus den 80s. Und jetzt mit dabei Madonna. Pionierin der Popmusik und Rekordbrecherin. Zum Beispiel hat sie über 300 Musikvideos gedreht. Und sie ist eine der bekanntesten Mütter der Popwelt mit 6 Kindern. 4 davon hat sie adoptiert und seit 2003 ist Madonna auch Kinderbuchautorin. Ihr großer Hit, einer ihrer ersten Hits, Lucky Star. Und da zeigt sich schon, was sie ausmacht. Selbstbewusstsein und den eigenen Weg gehen. Und genau das hat sie später als Mutter auch immer wieder betont. Bleibt unabhängig und übernimmt Verantwortung.

Die nächste Mama aus den 80s heute in der Time Machine ist Cyndi Lauper. Wir kennen sie schrill, bunt und völlig anders. Sie hat einen Sohn und sagt selbst, dass Familie ihr immer den nötigen Boden gegeben hat. I Drove All Night. Ein Song über Sehnsucht und darüber, für jemanden alles auf sich zu nehmen. Und genau das kennt wahrscheinlich jeder, der jemanden wirklich liebt. Hier ist Cyndi Lauper.

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8: Wir stimmen uns ein auf den morgigen Muttertag mit den Stimmen der Power-Mamas aus den 80s. Jetzt mit Gloria Estefan, eine Frau mit einer unglaublichen Geschichte. Nach einem schweren Busunfall 1990 musste sie wieder laufen lernen. Und ihre Familie war dabei ihre größte Stütze. Zwei Kinder hat sie und sie spricht oft darüber, wie wichtig Zusammenhalt ist. Don't Wanna Lose You, ein Song aus 1989, der genau dieses Gefühl einfängt.

0: Schönen Samstagvormittag. Willkommen in der Time Machine. Heute mit den Power Mamas aus den 80s. Und da kommen wir jetzt zu Cher. Zwei Kinder hat sie und eine Karriere über Jahrzehnte. Cher hat nie dem klassischen Bild entsprochen. Und ja, genau das macht sie so besonders. Ihr Sohn Chas Bono ist später selbst bekannt geworden und Cher hat ihn dabei immer unterstützt. I Found Someone. Ein Song über Neuanfang. Und davon gab es in ihrem Leben einige. Jessie, Cher.
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1: Die Präsidentinnen des Seniorenrats sind vorerst nicht verhandlungsbereit. Sie pochen weiterhin auf eine volle Inflationsabgeltung im Jahr 2027. Gestern haben sie ein Gespräch mit Sozialministerin Corinna Schumann geführt. Gleichzeitig haben sie den Wunsch nach einem weiteren Gespräch mit der Regierungsspitze geäußert. Die israelische Armee meldet heute, dass sie in den letzten 24 Stunden 85 Angriffe auf Ziele der Hisbollah-Miliz im Libanon geflogen hat. Darunter sollen Waffenlager und Abschussrampen gewesen sein. Die Armee begründet die Angriffe mit der Abwehr von Bedrohungen für israelische Zivilisten und Soldaten im Südlibanon. Der Song Contest sorgt in den Wiener Tourismusbetrieben für klingende Kassen, aber auch für eine Verschiebung innerhalb der Kategorien. Denn vom Großevent profitieren vor allem günstigere Unterkünfte. 2- bis 3-Sternbetriebe können überdurchschnittliche Buchungszahlen vorweisen. Im Luxusbereich registriert man hingegen Zurückhaltung. Ein 48-jähriger Autofahrer ist gestern Abend bei einem Verkehrsunfall im Tennengau ums Leben gekommen. Laut Polizei stößt der Wagen des Mannes auf der Passgeschützstraße zunächst frontal gegen den PKW einer 20-Jährigen. Er schleudert dann über einen Abhang, bis er an einem Baum hängen bleibt. Der Beifahrer des Tennengauers, ein 46-jähriger Mann aus der Stadt Salzburg, und die 20-Jährige werden zwar verletzt, können sich aber noch selbstständig aus den Wracks befreien.
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4: Bewölkt heute in den Bergen, vereinzelt regnerisch oder gewittrig in der Steiermark und in Kärnten. Ansonsten sehr sonnig, nur ein paar harmlose Wolken am Himmel. 25 Grad maximal heute. Morgen am Sonntag dann sonnig von Oberösterreich bis ins Burgenland und die Steiermark. Bewölkt im Westen bis nach Oberkärnten, wirklich ab Vorarlberg über Tirol, Salzburg, Innergebirg, Osttirol. Der kann es am Nachmittag regnen. Morgen temperaturmäßig bis zu 27 Grad. Hallo, Zeichens Auto nach Niederösterreich, Oldtimer-Messe in Tulln, da deshalb Stau auf der B19 bis zur Messe ab der Abfahrt von der S5. Ansonsten läuft's weiterhin super. Gute Fahrt euch.
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5: Es geht weiter in der Time Machine. Ich bin Sine Ax, schönen Samstagvormittag. Heute geht es um die Mamas mit den starken Stimmen aus den 80s. Und da zählt definitiv sie dazu, Whitney Houston, eine der größten Stimmen aller Zeiten. Sie hatte eine Tochter zusammen mit Bobby Brown, Bobby Christina. Und Mutter und Tochter, die sind auch häufig gemeinsam in der Öffentlichkeit aufgetreten. Und Whitney hat auch immer wieder betont, wie sehr sich ihr Leben durch ihre Tochter verändert hat. Love will save the day. Eine starke Botschaft. Und genau das war auch ihr Wunsch, dass Liebe am Ende stärker ist.

Schönes Wochenende. Ihr hört die Time Machine heute mit weiblichen großen Stimmen aus den Edis, die Karriere und Familie gleichermaßen gelebt haben. So wie Annie Lennox, die Stimme von Eurythmics. Gemeinsam mit Dave Stewart. Die beiden wurden nicht nur ein Paar, sondern auch eines der erfolgreichsten Pop-Duos der 80er. Und Ende der 80er, da trennten sich ihre Wege. Und Annie Lennox bekam 2 Töchter in ihrer Ehe mit einem Filmproduzenten. Davor gab es aber leider einen Schicksalsschlag, denn ihr erstes Kind ist tot zur Welt gekommen. Eurythmics, jetzt in der Time Machine mit Here Comes the Rain Again. Ein Song über Gefühle, die nicht immer einfach sind.

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2: Zwei Powermamas aus den 80s haben wir noch heute in der Time Machine. Eine davon, Kim Wilde. Im Alter von 20 Jahren, da ging's los mit ihrer Karriere. Und die 80s, das waren ihre absolute erfolgreichste Zeit. Ende der 90er wurde sie dann zweifache Mama. Und was viele nicht wissen, sie hat nach ihrer großen Popkarriere als Landschaftsgärtnerin gearbeitet und hatte sogar eigene Gartenshows moderiert. You Came. Ein Song darüber, wie jemand das Leben verändert. Und genau das ist es, was, glaube ich, jede Mama bestätigen kann. Ein Kind verändert das Leben.

Wir kommen zum Finale heute in der Time Machine mit den Power Supermamas aus den 80s. Und jetzt mit Diana Ross. 5 Kinder und eine der größten Karrieren überhaupt. Ihre Tochter Tracy Ellis Ross ist heute selbst ein Star. Also Talent liegt in der Familie. Mit Chain Reaction hat sie einen absoluten Hit abgeliefert. Geschrieben übrigens von den Bee Gees. Und mit dem Song verabschiede ich mich jetzt aus der Time Machine. Freue mich, dass ihr mit dabei wart. Ich bin Stine Ax. Wir hören uns morgen wieder. Da begleite ich euch durch den Muttertag, durch den Sonntag. Und jetzt genießen wir diese Weltscheibe von Diana Ross. Lasst es euch gut.

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1: Die israelische Armee meldet heute, dass sie in den letzten 24 Stunden 85 Angriffe auf Ziele der Hisbollah-Miliz im Libanon geflogen hat. Darunter sollen Waffenlager und Abschussrampen gewesen sein. Die Armee begründet die Angriffe mit der Abwehr von Bedrohungen für israelische Zivilisten und Soldaten im Südlibanon. Die Präsidentinnen des Seniorenrats sind vorerst nicht verhandlungsbereit. Sie pochen weiterhin auf eine volle Inflationsabgeltung im Jahr 2027. Gestern haben sie ein Gespräch mit Sozialministerin Corinna Schumann geführt. Gleichzeitig haben sie den Wunsch nach einem weiteren Gespräch mit der Regierungsspitze geäußert. Ein 48-jähriger Autofahrer ist gestern Abend bei einem Verkehrsunfall im Tennengau ums Leben gekommen. Laut Polizei stößt der Wagen des Mannes auf der Passgeschützstraße zunächst frontal gegen den PKW einer 20-Jährigen. Er schleudert dann über einen Abhang, bis er an einem Baum hängen bleibt. Der Beifahrer des Tennengauers, ein 46-jähriger Mann aus der Stadt Salzburg, und die 20-Jährige werden zwar verletzt, können sich aber noch selbstständig aus den Wracks befreien. Der Song Contest sorgt in den Wiener Tourismusbetrieben für klingende Kassen, aber auch für eine Verschiebung innerhalb der Kategorien. Denn vom Großevent profitieren vor allem günstigere Unterkünfte. 2- bis 3-Sternbetriebe können überdurchschnittliche Buchungszahlen vorweisen. Im Luxusbereich registriert man hingegen Zurückhaltung.
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4: Spitzenreiter St. André in Kärnten mit 20 Grad, dicht gefolgt von Bad Radkersburg, Feldkirchen, Graz, Bad Gleichenberg mit 20 Grad. 25 Grad werden es heute maximal. Vereinzelt aber auch bewölkt, regnerisch und gewitterig in der Steiermark und in Kärnten, ansonsten sehr sonnig. Morgen am Sonntag sonnig von Oberösterreich, wirklich im Großteil des Landes über Niederösterreich, Wien, Burgenland, Steiermark. Bewölkt allerdings im Westen von Vorarlberg über Tirol, Salzburg, Innergebirg, Osttirol bis nach Kärnten. Da kann es am Nachmittag auch regnen. Lohnt euch ins Auto, es ist alles frei auf den Straßen. Gute Fahrt.
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Hallo, hallo, hallo und herzlich willkommen. Das ist euer Samstagnachmittag. Der fühlt sich gut an, oder? Eingepackt habe ich die größten Hits der 80er. Shannon zum Beispiel mit Let the Music Play, Electric Light Orchestra. Und jetzt packen wir mal das gute Herz aus. A good heart. Schönen Sommer.

Fein ist der Samstagnachmittag hier bei uns auf Radio Supreatis. Ich weiß ja nicht, wie es euch geht, aber gefühlt sitze ich heute auf Nadeln. Also, nein, ich habe es nicht auf ein Nadelkissen gelegt, aber irgendwie gefühlt beginnen jetzt so diese Wochenende, wo es einen rauszieht, oder? Findet ihr nicht? Also, wo man echt Lust und Laune hat, so ein bisschen unter Menschen zu gehen. Vielleicht liegt es auch daran, dass ich zu lang Single bin, aber vielleicht braucht ihr auch diesen Kick. Den kriegt ihr jetzt mal in Form von Musik. Bonnie Tyler hier für euch.

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1: Der Vorstoß der Arbeits- und Sozialministerin Corinna Schumann für einen gesetzlich verankerten Anspruch auf Stundenerhöhung bei Teilzeitkräften sorgt für gemischte Reaktionen. Während die Arbeiterkammer und die Grünen den Vorschlag begrüßen, zeigt sich die Wirtschaft irritiert. Die Ministerin will das Thema in die aktuellen Budgetverhandlungen einbringen. Die israelische Armee meldet heute, dass sie in den letzten 24 Stunden 85 Angriffe auf Ziele der Hisbollah-Miliz im Libanon geflogen hat. Darunter sollen Waffenlager und Abschussrampen gewesen sein. Die Armee begründet die Angriffe mit der Abwehr von Bedrohungen für israelische Zivilisten und Soldaten im Südlibanon. Die Präsidentinnen des Seniorenrats sind vorerst nicht verhandlungsbereit. Sie pochen weiterhin auf eine volle Inflationsabgeltung im Jahr 2027. Gestern haben sie ein Gespräch mit Sozialministerin Corinna Schumann geführt. Gleichzeitig haben sie den Wunsch nach einem weiteren Gespräch mit der Regierungsspitze geäußert. Ein Häftling soll sich diese Woche aus der Justizanstalt Innsbruck abgeseilt haben. Der Mann hat laut einem Bericht der Tiroler Tageszeitung Hand- und Leintücher miteinander verknüpft und ist durch ein Fenster geflüchtet. Trotz sofort eingeleiteter Fahndung ist der Ausbrecher noch nicht gefasst. Der Mann war wegen Betrugs verurteilt worden und durfte sich im gelockerten Vollzug unbewacht bewegen.
2: Jetzt sind sie da, die Regenschau und Gewitter, zum Beispiel in Gollrath, in Trieben, in Lietzen, Windischgarsten, Bad Aussee, Bad Ischl, dort in der Gegend gerade die meisten mit dabei. Generell heute die meisten Regenschau und Gewitter in der Steiermark und in Kärnten. Ansonsten sehr, sehr sonnig. Morgen am Sonntag dann weiterhin im Großteil des Landes sonnig, bewölkt und am Nachmittag regnerisch zwischen Vorarlberg und Oberkärnten. Temperaturmäßig morgen sogar noch mal wärmer, außer in den Regengebieten. Da so bis zu 20 Grad teilweise sogar nur. Hallo zu euch ins Auto, es ist alles frei auf den Straßen. Gute Fahrt.
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Samstagnachmittag. Entschuldigung, bin heute irgendwie ein bisschen drüber. Aber keine Wunder, der Song macht das auch einfach immer mit mir. Hier ist für euch Laura Branigan und Gloria.

Der war auf meiner Schmuse-Hits-Kassette oben und bis heute einfach ein traumhafter Song. Radio Super 80s ist hier und diese Frau hat auch wieder mal bewiesen, dass sie gar nicht aus der Mode gekommen ist. Ich meine, was war das für ein Auftritt beim Coachella-Festival, oder? Wahnsinn! Ja, sie ist und bleibt einfach die Pop-Queen schlechthin. Hier ist Madonna für euch mit Open Your Heart. Schönen Song.

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Wunderschönen Samstag. Das sind die größten Hits der 80er hier bei uns auf Radio Super 80s. Und man muss ja auch ganz ehrlich sagen, so ein Wochenende ist ja schon auch, wenn man es denn kann, zur Erholung da. Man muss nicht immer Termine haben und von einem zum anderen hetzen und das noch erledigen und das noch erledigen. Man kann auch ganz entspannt in der Sonne sitzen mit einem Glaserl und diesen Song genießen. Listen to the voices.

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1: Die Grünen in Oberösterreich haben ihren Spitzenkandidaten für die Landtagswahl 2027 gewählt. Mit über 92% der Stimmen setzt sich der aktuelle Landessprecher und Landesrat Stefan Kaineder durch. Kaineder war der einzige Bewerber für den ersten Listenplatz. Mit seiner Rede hat er den Ausbau der Windkraft als zentrales Thema angekündigt. Der Kreml kritisiert heute den ukrainischen Präsidenten Selenskyj scharf. Selenskyj hat gestern die russische Militärparade in Moskau genehmigt und angekündigt, dass keine Waffen auf den Roten Platz gerichtet werden. Der Kreml bezeichnet das als dummen Witz. Russland feiert den Tag des Sieges über Nazi-Deutschland. Der Song Contest sorgt in den Wiener Tourismusbetrieben für klingende Kassen, aber auch für eine Verschiebung innerhalb der Kategorien. Denn vom Großevent profitieren vor allem günstigere Unterkünfte, wie Felix Neutatz, Obmann der Fachgruppe Hotellerie in der Wiener Wirtschaftskammer, erläutert. 2- bis 3-Sternbetriebe können überdurchschnittliche Buchungszahlen vorweisen. Im Luxusbereich registriert man hingegen Zurückhaltung. Im Salzburger Stadtteil Liefering ist gestern Abend eine Leiche aus dem Salzachsee geborgen worden. Die Todesursache ist noch unklar. Die Polizei ermittelt derzeit in alle Richtungen. Informationen über die Identität der toten Person liegen noch nicht vor.
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4: Schönen Nachmittag mit den Wetteraussichten. Heute Sonne, Wolken und Wind, besonders im Bergland, in der Steiermark und in Kärnten jetzt am Nachmittag auch mal Regen und Gewitter. Der Norden und Osten bleibt trocken bei 18 bis 25 Grad maximal. Morgen der Muttertag, zuerst noch viel Sonne, später dann teilweise mehr Wolken. Im Westen und im Südwesten gibt es dann immer wieder etwas Regen bei bis zu 27 Grad. Ein Blick auf die Straßen, wir sind in Salzburg auf der Tauernautobahn Richtung Villach. Da ist der Tauerntunnel gesperrt nach einem Unfall. Wartet erstmal direkt vor Ort ab. Und nochmal Tauernautobahn Richtung Villach zwischen Salzburg und Salzburg Süd. Da hat's gekracht. Bitte Vorsicht hier. Sonst alles gut, gute Fahrt.
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Ich hoffe wirklich, ihr habt euer Handy bei der Hand. Oder zumindest in der Nähe, denn ich habe jetzt gleich ziemlich wirklich coole Tickets für euch. Wir wollen euch nämlich auf ein Konzert schicken, wenn ihr Lust und Laune habt. Davor allerdings habe ich noch die Outfield und hier sind die Pet Shop Boys.

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Und ich meine, wer möchte das nicht live erleben, bitte? Ist doch einfach wirklich nur traumhaft. Zucchero und Randy Crawford mit Diamonds.

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so muss der Samstag klingen mit den größten Hits der 80er und so muss es klingen, wenn man sich noch überlegt, was man noch beim Supermarkt braucht fürs Wochenende. Nichts vergessen, vielleicht noch was zum Grillen kaufen. Willst du nur anmerken? Hier ist Elton John mit Sacrifice.

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1: Die Präsidentinnen des Seniorenrats sind vorerst nicht verhandlungsbereit. Sie pochen weiterhin auf eine volle Inflationsabgeltung im Jahr 2027. Heute haben sie ein Gespräch mit Sozialministerin Corinna Schumann geführt. Gleichzeitig haben sie den Wunsch nach einem weiteren Gespräch mit der Regierungsspitze geäußert. Der Kreml kritisiert heute den ukrainischen Präsidenten Selenskyj scharf. Selenskyj hat gestern die russische Militärparade in Moskau genehmigt und angekündigt, dass keine Waffen auf den Roten Platz gerichtet werden. Der Kreml bezeichnet das als dummen Witz. Russland feiert den Tag des Sieges über Nazi-Deutschland. Der Song Contest sorgt in den Wiener Tourismusbetrieben für klingende Kassen, aber auch für eine Verschiebung innerhalb der Kategorien. Denn vom Großevent profitieren vor allem günstigere Unterkünfte, wie Felix Neutatz, Obmann der Fachgruppe Hotellerie in der Wiener Wirtschaftskammer, erläutert. 2- bis 3-Sternbetriebe können überdurchschnittliche Buchungszahlen vorweisen. Im Luxusbereich registriert man hingegen Zurückhaltung. Ein Häftling soll sich diese Woche aus der Justizanstalt Innsbruck abgeseilt haben. Der Mann hat laut einem Bericht der Tiroler Tageszeitung Hand- und Leintücher miteinander verknüpft und ist durch ein Fenster geflüchtet. Trotz sofort eingeleiteter Fahndung ist der Ausbrecher noch nicht gefasst worden. Der Mann war wegen Betrugs verurteilt worden und durfte im gelockerten Vollzug unbewacht unterwegs sein.
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4: Schönen Nachmittag mit den Wetteraussichten. Heute Sonne, Wolken und Wind, besonders im Bergland, in der Steiermark und in Kärnten jetzt am Nachmittag auch mal Regen und Gewitter. Der Norden und Osten bleibt trocken bei 18 bis 25 Grad maximal. Morgen der Muttertag, zuerst noch viel Sonne, später dann teilweise mehr Wolken. Im Westen und im Südwesten gibt es dann immer wieder etwas Regen bei bis zu 27 Grad. Ein Blick auf die Straßen jetzt am Samstagnachmittag und das können wir kurz halten. Es ist alles frei, weiterhin gute Fahrt.
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Eurythmics habe ich gleich für euch. Die Rolling Stones ebenfalls. Und so viel kann ich schon verraten. Nächste Stunde gibt es was zu gewinnen. Hat auch ein bisschen was mit diesem Song zu tun. Hm.

Es wird gegattelt in Österreich. Das sind die größten Hits der 80er. Und da hat die Marianne geschrieben, sie braucht einen Song für ihre Nerven. Weil heute kabbelt sie sich den ganzen Tag schon mit ihrem Mann. Deswegen hätte sie gern Typical Male.

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1: Die Präsidentinnen des Seniorenrats sind vorerst nicht verhandlungsbereit. Sie pochen weiterhin auf eine volle Inflationsabgeltung im Jahr 2027. Heute haben sie ein Gespräch mit Sozialministerin Corinna Schumann geführt. Gleichzeitig haben sie den Wunsch nach einem weiteren Gespräch mit der Regierungsspitze geäußert. Der Kreml kritisiert heute den ukrainischen Präsidenten Selenskyj scharf. Selenskyj hat gestern die russische Militärparade in Moskau genehmigt und angekündigt, dass keine Waffen auf den Roten Platz gerichtet werden. Der Kreml bezeichnet das als dummen Witz. Russland feiert den Tag des Sieges über Nazi-Deutschland. Der Song Contest sorgt in den Wiener Tourismusbetrieben für klingende Kassen, aber auch für eine Verschiebung innerhalb der Kategorien. Denn vom Großevent profitieren vor allem günstigere Unterkünfte, wie Felix Neutatz, Obmann der Fachgruppe Hotellerie in der Wiener Wirtschaftskammer, erläutert. 2- bis 3-Sternbetriebe können überdurchschnittliche Buchungszahlen vorweisen. Im Luxusbereich registriert man hingegen Zurückhaltung. Im Salzburger Stadtteil Liefering ist gestern Abend eine Leiche aus dem Salzachsee geborgen worden. Die Todesursache ist noch unklar. Die Polizei ermittelt in alle Richtungen. Eine Obduktion ist angeordnet worden.
2: Schönen Nachmittag mit den Wetteraussichten. Sonne, Wolken und Wind, alles mit dabei, sehr wechselhaft. Im Bergland gibt es am Nachmittag auch Regen und Gewitter bei 18 bis 25 Grad maximal. Morgen Muttertag, zuerst noch viel Sonne, später mehr Wolken und teilweise wieder ein bisschen Regen im Westen und im Südwesten. Ein Blick auf die Straßen. Wir sind in Wien, Tangente Richtung Kagran. Da hat es beim Knoten Kaisermühlen gekracht. Stau hier bitte Vorsicht. Sonst alles gut. Gute Fahrt.
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Stunde gut was abzustauben. Ja, habe ich gegen Ende der Stunde. So viel verrate ich schon mal. Davor habe ich aber was Feines. Sag nur Wax mit Bridge to Your Heart. Und hier sind die Pointer Sisters mit I'm So Excited. Mein Name ist Verena Schneider. Wünsche euch ein grandioses Wochenende und einen schönen Samstagnachmittag.

das Wochenende hier bei uns auf Radio Super 80s. Übrigens heute, ich weiß nicht, ob ihr das wisst, aber deswegen sage ich es euch jetzt. Heute ab 19 Uhr gibt es bei uns die Radio Super 80s Super Disco. Ja, den Disco-Remix von unserem lieben DJ Hannes Brunig. Ab 19 Uhr wird richtig ordentlich ins Wochenende reingestartet und gefeiert. Bis dahin versorge ich euch ganz entspannt. Zum Beispiel mit Kim Wilde und Cambodian. Oder auch mit Van Halen und Jump. Na, Jump gleich um die Ecke. Davor die Dame, die für mich zu jeder Party dazu gehört. Hier ist für euch Whitney Houston und How Will I Know. Wünsche euch einen wundervollen

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Das ist Radio Super 80s. Wünsche ich einen schönen Samstagnachmittag. Und ihr habt hoffentlich mal euer Handy oder sitzt beim Computer oder irgendwas in der Nähe, denn nämlich ihr könnt was abstauben, was richtig cool ist. Vor 40 Jahren war der Film das letzte Mal in den Kinos. Ja. Seitdem haben wir uns wahrscheinlich mit manchmal DVD, Videorekorder oder auch sonst wo herumgeschlagen. 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Und damit wir gleich mal in die topgarnerische Stimmung kommen, braucht es natürlich diesen Song. Hallo, hallo, hallo. Geht doch nicht ohne ihn, oder? In der Sekunde haben wir das Bild vor Augen. Hier ist für euch Kenny Loggins und Danger Zone. Einen feinen Samstag.

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1: Die Präsidentinnen des Seniorenrats sind vorerst nicht verhandlungsbereit. Sie pochen weiterhin auf eine volle Inflationsabgeltung im Jahr 2027. Heute haben sie ein Gespräch mit Sozialministerin Corinna Schumann geführt. Gleichzeitig haben sie den Wunsch nach einem weiteren Gespräch mit der Regierungsspitze geäußert. Auf dem Flughafen der US-Stadt Denver ist ein Flugzeug beim Start auf dem Rollfeld mit einer Person kollidiert. Ein Triebwerk des Airbus A320 ist daraufhin in Brand geraten. Die Passagiere werden über Notrutschen evakuiert. Eine Person wird verletzt. Der Fußgänger soll laut Medienberichten zumindest teilweise in die Turbine gesaugt worden sein. Der Vorstoß der Arbeits- und Sozialministerin Corinna Schumann für die Einführung eines gesetzlich verankerten Anspruchs auf Stundenerhöhung bei Teilzeitkräften sorgt für gemischte Reaktionen. Während die Arbeiterkammer und die Grünen den Vorschlag begrüßen, zeigen sich Arbeitgebervertreter und FPÖ irritiert. Die Ministerin will das Thema in die Bundesregierung und die derzeitigen Budgetverhandlungen einbringen. Im Salzburger Stadtteil Liefering ist gestern Abend eine Leiche aus dem Salzachsee geborgen worden. Die Todesursache ist noch unklar. Die Polizei ermittelt in alle Richtungen. Eine Obduktion ist angeordnet worden.
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4: Schönen Nachmittag mit den Wetteraussichten. Sonne, Wolken und Wind, alles mit dabei, sehr wechselhaft. Im Bergland gibt es am Nachmittag auch Regen und Gewitter bei 18 bis 25 Grad maximal. Morgen Muttertag, zuerst noch viel Sonne, später mehr Wolken und teilweise wieder ein bisschen Regen im Westen und im Südwesten. Schönen Nachmittag mit einem Blick auf die Straßen. Wir sind in der Steiermark A9 Richtung Linz. Da ist der Plaputsch-Tunnel gesperrt. Nach einem Unfall ausweichen geht's hier über das Grazer Stadtgebiet. Wien-Tangente Richtung Kagran. Hier Reststau beim Knoten Kaisermühlen. Grund eine geräumte Unfallstelle. Und es finden Raddemos in Wien statt. Der Weg führt von mehreren Richtungen Richtung Innenstadt. Da wird dann der Verkehr immer wieder angehalten. Rechnet damit Stau heute Nachmittag. Sonst alles gut, gute Fahrt.
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hinein in den Samstagabend. Ja, langsam aber doch. Also, wenn es noch was vom Supermarkt braucht, dann schleunigst. Culture Club ist hier für euch mit Kammer Chameleon. Ich bin Verena Schneider. Schönen Samstag.

Das sind die größten Hits der 80er hier bei uns auf Radio Super 80s. Und können wir bitte ganz kurz darüber reden, wie wunderschön dieses Duett ist? Linda Ronstadt und Aaron Neville. Don't know much.

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Ab in Richtung Wochenende mit den größten Hits der 80er und ich meine, das ist auch mal eine Ansage, oder? Wir sind nämlich Forever Young. Sind wir. Hier ist für euch Alphaville.

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1: Die Grünen in Oberösterreich haben ihren Spitzenkandidaten für die Landtagswahl 2027 gewählt. Mit über 92% der Stimmen setzt sich der aktuelle Landessprecher und Landesrat Stefan Kaineder durch. Kaineder war der einzige Bewerber für den ersten Listenplatz. In seiner Rede hat er den Ausbau der Windkraft als zentrales Thema angekündigt. Der Kreml kritisiert heute den ukrainischen Präsidenten Selenskyj scharf. Selenskyj hat gestern die russische Militärparade in Moskau genehmigt und angekündigt, dass keine Waffen auf den Roten Platz gerichtet werden. Der Kreml bezeichnet das als dummen Witz. Russland feiert den Tag des Sieges über Nazi-Deutschland. Der Song Contest sorgt in den Wiener Tourismusbetrieben für klingende Kassen, aber auch für eine Verschiebung innerhalb der Kategorien. Denn vom Großevent profitieren vor allem günstigere Unterkünfte, wie Felix Neutatz, Obmann der Fachgruppe Hotellerie in der Wiener Wirtschaftskammer, erläutert. 2- bis 3-Sternbetriebe können überdurchschnittliche Buchungszahlen vorweisen. Im Luxusbereich registriert man hingegen Zurückhaltung. Im Salzburger Stadtteil Liefering ist gestern Abend eine Leiche aus dem Salzachsee geborgen worden. Die Todesursache ist noch unklar. Die Polizei ermittelt in alle Richtungen. Eine Obduktion ist angeordnet worden.
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3: Dann schauen wir mal die Wetterkarte an. Sehr durchwachsen in Österreich. Ein Sonne-Wolken-Mix, auch einiges an Regen am Start. Bei euch in Graz, da waschelt es gerade ordentlich runter. Dafür ist es bei euch in Linz sehr sonnig. Im Großteil Österreichs bleibt ja aber trocken. Die Vorschau auf morgen, Sonntag. Es ist sehr warm, Sonne- und Wolkenmix. Vom Innviertel bis ins Burgenland bleibt es bis weit in den Nachmittag hinein sehr sonnig mit Temperaturen bis zu 27 Grad. Eine Meldung habe ich, und zwar in Tirol auf der S16 ist der Strengertunnel wegen einer Einsatzübung in beide Richtungen gesperrt. Eine Umleitung ist bereits eingerichtet, die Sperre dauert circa noch bis 9. Gute Fahrt!
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Oh yeah, tonight. Das singen schon diese zwei Herrschaften. Tonight is the night. Denn heute ist Samstagabend. Ja, willkommen im Samstagabend mit den größten Hits der 80er. Mit der Spider-Murphy-Gang und Schickeria. Gleich am Start nach David Bowie und Tina Turner. Ich bin Verena Schneider. Schönen Abend.

Das ist der Samstagabend mit den größten Hits der 80er und ja, she works hard for the money. Deswegen übergebe ich gleich einem Mann nochmal die Turntables, ja, nämlich unseren DJ Hannes Brunig. Der versorgt euch ja gleich bei der Super Disco ab 19 Uhr. Davor habe ich aber noch die Thomas Sommer.

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Spaß, oder? Wir haben Samstagabend, das bedeutet aber sowas von. Der liebe Kollege, der DJ Hannes Brunig, hat gleich für euch den Super Disco Club Remix für euch. Mein Name ist Serena Schneider. Montag hören wir uns wieder, 6 bis 13 Uhr. Und jetzt würde ich sagen, Wochenende! Super.

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1: Das Innenministerium schaltet sich jetzt in die Kritik an einem Polizeischreiben in Neusiedl am See ein. Die Gleichbehandlungsanwaltschaft hat gestern ein Schreiben von Bediensteten des Bezirkspolizeikommandos Neusiedl am See kritisiert, in dem die Bevölkerung vor Roma und Sinti gewarnt wird. Das Schreiben bediene historische, antiziganistische Stereotype, so die Gleichbehandlungsanwaltschaft. Die Waffenruhe zwischen Russland und der Ukraine ist offenbar schon wieder gebrochen. Beide Seiten werfen sich heute vor, die von US-Präsident Donald Trump vermittelte Feuerpause nicht einzuhalten. Die Waffenruhe sollte eigentlich bis morgen gelten. Der Song Contest sorgt in den Wiener Tourismusbetrieben für klingende Kassen, aber auch für eine Verschiebung innerhalb der Kategorien. Denn vom Großevent profitieren vor allem günstigere Unterkünfte, wie Felix Neutatz, Obmann der Fachgruppe Hotellerie in der Wiener Wirtschaftskammer, erläutert. 2- bis 3-Sternbetriebe können überdurchschnittliche Buchungszahlen vorweisen. Im Luxusbereich registriert man hingegen Zurückhaltung. In Wels hat sich ein Dieb als Techniker ausgegeben und eine 79-jährige Frau bestohlen. Der unbekannte Mann hat behauptet, die Heizkörperzähler ablesen zu müssen und hat so Zugang zur Wohnung der Frau bekommen. Während er ihr sein Notizbuch gegeben hat, um die Zählerstände zu notieren, die er ihr zurufen wollte, hat er aus dem Schlafzimmer einen 4-stelligen Bargeldbetrag gestohlen. Die Polizei sucht jetzt nach dem etwa 45-jährigen Mann.
2: Sonne und Wolken gemischt. Auf der Wetterkarte. Während es bei euch in Graz und in Klagenfurt gerade regnet, ist es zum Beispiel bei euch in Innsbruck ein richtig schönes Wetter zum Chillen im Garten. In Großteil Österreichs bleibt es aber Stand jetzt gut trocken. Ein Hin und Her mit Sonne und Wolken gibt es am morgigen Sonntag, am morgigen Muttertag. Sehr sonnig bis in den Nachmittag, vom Innviertel bis ins Burgenland. Temperaturen sind möglich bis zu 27 Grad. Eine Meldung habe ich in Tirol. Auf der S16 ist der Strengertunnel wegen einer Einsatzübung in beiden Richtungen gesperrt. Eine Umleitung ist bereits eingerichtet. Die Sperre dauert circa noch bis 9.
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1: Das Innenministerium schaltet sich jetzt in die Kritik an einem Polizeischreiben in Neusiedl am See ein. Die Gleichbehandlungsanwaltschaft hat gestern ein Schreiben von Bediensteten des Bezirkspolizeikommandos Neusiedl am See kritisiert, in dem die Bevölkerung vor Roma und Sinti gewarnt wird. Das Schreiben bediene historische, antiziganistische Stereotype, so die Gleichbehandlungsanwaltschaft. Die Waffenruhe zwischen Russland und der Ukraine ist offenbar schon wieder gebrochen. Beide Seiten werfen sich heute vor, die von US-Präsident Donald Trump vermittelte Feuerpause nicht einzuhalten. Die Waffenruhe sollte eigentlich bis morgen gelten. Der Song Contest sorgt in den Wiener Tourismusbetrieben für klingende Kassen, aber auch für eine Verschiebung innerhalb der Kategorien. Denn vom Großevent profitieren vor allem günstigere Unterkünfte, wie Felix Neutatz, Obmann der Fachgruppe Hotellerie in der Wiener Wirtschaftskammer, erläutert. 2- bis 3-Sternbetriebe können überdurchschnittliche Buchungszahlen vorweisen. Im Luxusbereich registriert man hingegen Zurückhaltung. In Wels hat sich ein Dieb als Techniker ausgegeben und eine 79-jährige Frau bestohlen. Der unbekannte Mann hat behauptet, die Heizkörperzähler ablesen zu müssen und hat so Zugang zur Wohnung der Frau bekommen. Während er ihr sein Notizbuch gegeben hat, um die Zählerstände zu notieren, die er ihr zurufen wollte, hat er aus dem Schlafzimmer einen 4-stelligen Bargeldbetrag gestohlen. Die Polizei sucht jetzt nach dem etwa 45-jährigen Mann.
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4: Im Großteil Österreichs ist es noch sehr sonnig, in Graz und Klagenfurt regnet es bei euch. Dafür ist es wiederum in Wien und Niederösterreich sehr schön. So ein Mix heute in Österreich. Aber sonst bleibt er überall trocken. Eine Meldung habe ich. In Tirol ist auf der S16 der Strengertunnel wegen einer Einsatzübung in beiden Richtungen gesperrt. Eine Umleitung ist eingerichtet. Die Sperre dauert noch bis 9. Gute Fahrt!
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